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0: Brad Star mit White Claw Addict.
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0: Von «I love you Kimchi» hast du da gerade gehört, hier am 3 vor 12 im Mittagsinfo deiner Mittagssendung hier auf Dreifach mit mir, der Amelia.
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0: Im Emmet-Center kommt ein Coop rein, und zwar einer der modernsten Coops, das nach Angaben vom Coop selber. Der neue Coop Megastore macht am 1. Oktober 2026 auf. Der Coop übernimmt die Fläche vom ehemaligen Manor Food. Der neue Laden hat verschiedenste bediente Abteilungen, unter anderem eine Frischabteilung, eine Metzgerei, eine Hausbäckerei und eine Weinabteilung. Morgen ist der 1. August. Die Schweiz hat Geburtstag. Weil es immer noch trocken ist, gilt auch morgen in vielen Teilen der Schweiz ein Feuer- und Feuerwerksverbot. Die Polizei will das Einhalten von diesem Verbot kontrollieren. Sie setzen aber in erster Linie auf die Vernunft der Bevölkerung. Schon ein kleiner Funke könnte einen Vegetationsbrand auslösen. Wer das Verbot missachtet, muss mit einer Anzeige rechnen. Je nach Kanton droht Bussen von bis zu 20'000 Franken. Die FIFA-Privatisierung stößt auf Kritik. Der Plan vom Weltfußballverband FIFA, gewisse Teile der Fußball-WM zu privatisieren, stößt international auf Widerstand. Nach dem Europäischen Verband UEFA und dem Verband für Nord- und Südamerika sowie Karibik CONCACAF stellt sich jetzt auch der asiatische Fußballverband hinter die Kritik. Die europäischen Länder haben angedroht, die WM zu boykottieren, wenn das verwirklicht wird.
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0: Heute haben wir eine Höchsttemperatur von 32 Grad, eine Tiefsttemperatur von 19 Grad. Die haben wir schon erreicht. Den ganzen Tag wird es sonnig und bewölkt sein. Am Abend könnte es auch noch kurz regnen kommen, gegen die 11, aber auch gegen die 6 um. Morgen wird es etwas kühler mit einer Höchsttemperatur von 28 Grad und auch dann sollte es durch den Tag vereinzelt regnen.
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0: Du hörst das Mittagsinfo von 12 bis halb 2. Begleite ich, Amelia, dich durch deinen wunderbaren Mittag. Zuerst mit ein bisschen Musik. Du hörst Dreamland von Brookie.

0: Stonefly von Maria Somerville hast du hier gerade gehört. Hier im Mittagsinfo deiner Mittagssendung hier auf dreifach. Und morgen ist der 1. August. Und wenn du noch nicht weißt, wie du perfekt in diesen Tag rein kannst starten, dann habe ich jetzt eine Idee für dich.
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0: Und zwar habe ich gesehen, dass etwa mehr als 280 Bauernhöfe dieses Jahr einen 1. August-Brunch anbieten. Das sind etwa gleich viel wie im Jahr vorher. Das teilt der Bauernverband auf Anfrage von SRF so mit. Das Interesse ist aber gross. Du hast aber trotzdem noch die Chance, dich irgendwo anzumelden für einen geilen Brunch auf einem Bauernhof. Weil aber 170 Höfe schon ausgebucht sind, musst du vielleicht doch noch schnell sein. Aber etwa noch 110 haben es noch nicht alles ausgebucht. Darum bist du schnell und geh doch gemütlich brunchen auf einem Bauernhof.
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0: Blue Carpet von Manic Pixies hast du hier gerade gehört. Hier im Mittagsinfo deiner Mittagssendung hier auf Dreifach mit mir, der Amelia. Und seit gestern findet das Waldstock-Festival hier in Steinhausen statt. Und wer du heute kannst sehen, das erzähle ich dir jetzt.
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0: Wenn du ein bisschen Bock hast auf Festival-Vibes, aber nicht unbedingt mega weit gehen, dann kannst du auf Steinhausen gehen. Für 30 Franken kommst du einen Tagespass für einen Freitag über. Und es kommen verschiedenste Acts, zum Beispiel Shelly Ann. Aber auch ein bisschen Rap von Projekt IT.
2: Du sagst, du willst noch mehr, ich will nur, dass alle genug haben. 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
0: Für 30 Franken kannst du ans Waldstock-Festival gehen und die zwei Acts hören, aber auch noch viele mehr.
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0: Sideful Love Film. Hast du da gerade gehört? Das ist 12:30 hier im Mittagsinfo mit mir, der Amelia. Es ist Zeit für die Nachrichten.
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0: Im Amazon-Center kommt ein Coop rein, und zwar einer der modernsten Coops. Das nach Angaben vom Coop. Der neue Coop Megastore macht am 1. Oktober 2026 auf. Der Coop übernimmt die Fläche vom ehemaligen Manor Food. Der neue Laden hat verschiedene bediente Abteilungen, unter anderem eine Frischabteilung, eine Metzgerei und eine Hausbäckerei und auch eine Weinabteilung. Morgen ist der 1. August. Die Schweiz hat Geburtstag. Weil es immer noch so trocken ist, gilt auch morgen in vielen Teilen der Schweiz ein Feuer- und Feuerwerksverbot. Die Polizei will das Einhalten von diesem Verbot kontrollieren. Sie setzen aber in erster Linie auf die Vernunft der Bevölkerung. Schon ein kleiner Funke könnte einen Vegetationsbrand auslösen. Wer das Verbot missachtet, muss mit einer Anzeige rechnen. Je nach Kanton drohen Bussen von bis zu 20'000 Franken. Die FIFA-Privatisierung stößt auf Kritik. Der Plan vom Weltfußballverband FIFA, gewisse Teile der Fußball-WM zu privatisieren, stößt international auf Widerstand. Nach dem Europäischen Verband UEFA und dem Verband für Nord- und Südamerika sowie Karibik, CONCACAF, stellt sich jetzt auch der asiatische Fußballverband hinter die Kritik. Die europäischen Länder haben eh angedroht, die WM zu boykottieren, wenn das verwirklicht wird.
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0: Heute haben wir eine Höchsttemperatur von 32 Grad, eine Tiefsttemperatur von 19 Grad haben wir schon erreicht. Den ganzen Tag wird es bewölkt sein, auch kommt es ab und zu regnen. Momentan auf dem Dreifachwetterdach 30 Grad.
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0: Megan Wright von Race hast du hier gerade gehört. Ein Tinnitus hier auf dem Dreifachprogramm. Das heisst, du hörst diesen Song sicher dreimal am Tag, weil er uns so gut gefällt.
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0: Es ist Zeit für einen Rückblick auf die Stosszeit, unsere Sendung zum entspannteren Feierabend reinzukommen, jeden Tag von 5 bis 7 auf Radio Dreifach. In der letzten Stosszeit hat Luna von ihrer grossen Sidequest erzählt. Sie ist nämlich mit ihrer Kollegin 3 Tage auf Uri in die Berge. Sie hat ihre Sidequest aber noch etwas beschmückt, nämlich hat sie während diesen Tagen einen Handy-Detox gemacht und das Handy abgestellt.
2: So, wir sind im Hütli angekommen. Instagram ist gelöscht, WhatsApp ist gelöscht. Ich muss sagen, ich habe schnell meiner Familie geschrieben, dass ich nicht 2 Tage erreichbar bin. Weil ich glaube, das würde ich durchdrehen. Ja, aber irgendwie fühle ich mich gut. Ich freue mich mega fest auf das. Und ich muss auch dazu sagen, dass ich immer wieder mal Pause mache. Also ich habe immer wieder mal keine Social Media, Instagram, TikTok habe ich eh nicht jetzt. Heisst, ich habe jetzt einfach Instagram gelöscht und ich freue mich jetzt mega, einfach 2 Tage nicht von diesen Einfluss geprägt zu sein und einfach in der Natur sein und Feuer. Wir haben hier einen Hotpot, wir haben den angezündet jetzt und nachher geht es ins Wasser.
0: Somit sind alle Sachen gemacht, wo sie angekommen sind. In Hotpot in die Berge zu gehen, auch ein absoluter Traum. Aber um dort oben anzukommen, muss man ja auch zuerst aufwandern. Dort hat uns Luna auch mitgenommen. Bevor man aber aufwandern kann, muss man mit dem Zug zuerst dort herkommen, wo man dann aufwandern will. Und auch dort hat Luna uns sogar schon mitgenommen auf die Reise. Wenn du jetzt wissen willst, wie fest Luna beim Auflaufen gestorben ist und wie es runtergegangen war, dann kannst du jetzt die ganze Sendung auf dreifach.ch und der Stosszeit nachhören.
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0: Long Sleeve von Lucy Dai hast du gerade gehört. Es ist 3 vor 1 Zeit für die Nachrichten da.
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0: Für dich am Mikrofon, Amelia. Im Emmen-Center kommt ein GUB rein. Und zwar einer der modernsten GUBs. Das nach Angaben vom GUB selber. Der neue GUB Megastore macht am 1. Oktober 2026 auf. Der GUB übernimmt die Fläche vom ehemaligen Manor Food. Der neue Laden hat verschiedene bediente Abteilungen, unter anderem eine Frischabteilung, eine Metzgerei, eine Hausbäckerei und auch eine Weinabteilung. Morgen ist der 1. August. Die Schweiz hat Geburtstag. Wenn es immer noch trocken ist, gilt auch morgen in vielen Teilen der Schweiz ein Feuer- und Feuerwerksverbot. Die Polizei will das Einhalten von diesem Verbot kontrollieren. Sie setzen aber in erster Linie auf die Vernunft der Bevölkerung. Schon ein kleiner Funke könnte einen Vegetationsbrand auslösen. Wer das Verbot missachtet, muss mit einer Anzeige rechnen. Je nach Kanton drohen Bussen von bis zu 20'000 Franken. Die FIFA-Privatisierung stößt auf Kritik. Der Plan vom Weltfußballverband FIFA, gewisse Teile der Fußball-WM zu privatisieren, stößt international auf Widerstand. Nach dem Europäischen Verband UEFA und dem Verband für Nord- und Südamerika sowie Karibik stellt sich jetzt auch der Asiatische Fußballverband hinter die Kritik. Die europäischen Länder haben auch angedroht, die WM zu boykottieren, wenn das verwirklicht wird.
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0: Heute haben wir eine Höchsttemperatur von 32 Grad, eine Tiefsttemperatur von 19 Grad haben wir schon erreicht. Den ganzen Tag wird es bewölkt sein, teils aber auch immer wieder sonnig. Und es kommt regnen gegen die 11 Uhr am Abend und auch gegen die 6 Uhr könnte es regnen kommen. Am Morgen wird es regnerisch mit einer Höchsttemperatur von 28 Grad. Momentan auf dem dreifachen Wetterdach 31 Grad.
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0: Es ist genau 1,5 Stunden bis um 1:30 Uhr. Begleite ich Amelia dich durch deinen Mittag. Jetzt Musik von Mr. House mit 25p.

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0: Essen durch von Monomochi hast du da gerade gehört. Ein gutes Stück. Wir kommen jetzt aber zum besten Stück von heute.
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0: Unser heutiger bestes Stück heisst Alex Consani und ist von Clary Berry. Unser bestes Stück Alex Consani ist die siebte Single von Clary Berry. Sie hat 2024 die erste Single Motherload gedroppt. Anfangs von ihrer Karriere hat sie noch Lieder gemacht, die in Richtung Hyperpop gehen. Jetzt ist es eher so ein bisschen Rap. Sie war auch auf dem Line-up vom Splash Festival 2026. Auffällig beim Track Alex Consani ist, dass sie sich am Moneyboy und seiner Glow-Up De Niro Gang inspiriert. Das hört man am Flow und an den Adlibs. Clary Berry bringt der Moneyboy-Vibe von 2016 ins grosse 2026. Jetzt lassen wir das ganze beste Stück Alex Consani von Clary Berry.

0: Alex Consani, kannst du hier ausklingen von Clary Berry, unser heutiges bestes Stück. Mit zu dem findest du auf dreifach.ch, unserer Webseite.
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0: I couldn't tell you how for Angel hast du hier gerade gehört und Deer Park hier im Mittagsinfo auf Dreifach. Und wo du bald Madonna kannst hören, das hörst du jetzt hier im Mittagsinfo auf Dreifach.
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0: US-Popstar Madonna tritt beim World Pride Music Festival in Amsterdam auf. Die Veranstalter haben bestätigt, dass die 67-Jährige als Überraschungsgast kommt, nachdem sie mit einem Social-Media-Beitrag ganz viele Spekulationen ausgelöst hat. Die World Pride findet dieses Jahr das erste Mal in Amsterdam statt und gilt als eines der weltweit grössten Festivals der internationalen LGBTQ-Community. Und dieses Jahr einfach noch mit der Madonna. Aber nach dem tödlichen Angriff am Berliner Christopher Street Day haben die niederländischen Behörden die Sicherheitsvorkehrungen nochmal verstärkt. Madonna setzt sich seit Jahren öffentlich für die Rechte von LGBTQ-Menschen ein und tritt darum auch dieses Jahr auf.
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0: Herb von Baby Kel hast du hier gerade gehört. Das ist 2:30, hier im Mittagsinfo deiner News-Sendung auf Dreifach mit mir, der Amelia. Es ist Zeit für die Nachrichten.
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0: Im Amazenter kommt ein Coop rein. Und zwar einer der modernsten Coops, das nach Angaben vom Coop. Der neue Coop Megastore macht am 1. Oktober 2026 auf. Der Coop übernimmt die Fläche vom ehemaligen Manor Food. Der neue Laden hat verschiedene bediente Abteilungen, unter anderem eine Frischabteilung, eine Metzgerei, eine Hausbäckerei und eine Weinabteilung. Morgen ist der 1. August. Die Schweiz hat Geburtstag. Weil es immer noch trocken ist, gilt auch morgen in vielen Teilen der Schweiz ein Feuer- und Feuerwehrsverbot. Die Polizei will das Einhalten von diesem Verbot kontrollieren. Sie setzen aber in erster Linie auf die Vernunft der Bevölkerung. Schon ein kleiner Funke könnte einen Vegetationsbrand auslösen. Wer das Verbot missachtet, muss mit einer Anzeige rechnen. Je nach Kanton droht Bussen von bis zu 20'000 Franken. Die FIFA-Privatisierung stößt auf Kritik. Der Plan vom Weltfußballverband FIFA, gewisse Teile der Fußball-WM zu privatisieren, stößt international auf Widerstand. Nach dem Europäischen Verband UEFA und dem Verband für Nord- und Südamerika sowie Karibik stellt sich jetzt auch der asiatische Fußballverband hinter die Kritik. Die europäischen Länder haben angedroht, die WM zu boykottieren, wenn das Angebot verwirklicht wird werden.
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0: Heute haben wir eine Höchsttemperatur von 32 Grad. Eine Tiefsttemperatur von 19 Grad haben wir schon erreicht. Den ganzen Tag wird sonnig, ein bisschen bewölkt. Aber auch regnerisch gegen oben. Momentan vom Dreifachwetterdach 32 Grad.
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0: Mystery or Misery hörst du hier von Virgin. Von 5 bis 7 hörst du dann wieder Stimmen. Und zwar Carina und mich, Amelia. Wir begleiten dich durch den Feierabend. Aber jetzt hörst du Musik. Mystery or Misery von Virgin.

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0: Vaito und Big Boss Grizzly auf dreifach. Es ist 3:45, somit Zeit für die Stossi, da mit der Amelia und mir, der Carina, und Zeit für die Nachrichten.
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0: Wegen der lang anhaltenden Trockenheit sind die Wasserpegel der Luzerner See und Flüsse momentan sehr tief. Der Vierwaldstätter See liegt deutlich unter dem normalen Wasserstand, was unter anderem die Schifffahrt erschwert. Trotz der Hitze und ein wenigen Wasser ist die Wasserqualität in den kontrollierten Badegewässern gut bis auszeichnet. Für Fische und andere Wasserlebewesen könnte das warme Wasser und der tiefe Sauerstoffgehalt aber problematisch werden. Die Behörden

0: beobachten die Situation weiterhin und hoffen auf länger anhaltenden Regen. Die Zentralschweiz erlebt momentan grosse Hitze, Trockenheit und heftige Gewitter. Wegen der hohen Waldbrandgefahr gelten in mehreren Kantonen weiterhin Feuerverbot im Wald und in Waldnähe. Auch die Landwirtschaft leidet unter den austrockneten Böden, tiefen Wasserständen ermöglichen und möglichen Ernteausfällen. Gleichzeitig haben Starkregen, Hagel und umgekehrte Bäume zu zahlreichen Einsätzen von Feuerwehr und Polizei geführt. Die Bevölkerung soll vorsichtig mit Feuer umgehen, genug trinken und die offiziellen Wetterwarnungen beachten. Der Japankäfer breitet sich in der Schweiz aus und bedroht jetzt auch Zentralschweiz. Er frisst über 400 Pflanzenarten und kann vor allem in der Landwirtschaft, im Gartenbau und in der Natur grosse Schäden verursachen. Im Kanton Luzern gelten im betroffenen Gebiet verschiedene Massnahmen, z.B. Einschränkungen beim Transport von Erde, Pflanzen und Grüngut. Rasen und Grünflächen dürfen teilweise nicht bewässert werden, weil feuchte Böden ideal für Eiablagen vom Käfer sind. Wer einen verdächtigen Käfer entdeckt, soll ihn fotografieren, wenn möglich einfangen und den kantonalen Pflanzenschutzdienst informieren.
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0: Amelia, wie sieht es im Wetter aus? Ist die Hitzewelle noch lang um oder trocknet es, kühlt es bald ab? Trocknet es ja sowieso.
3: Also die Hitze ist noch lange um. Morgen gibt es eine Höchsttemperatur von 28 Grad. Es kühlt also Bier ein bisschen ab. Auch heute in der Nacht setzt es noch ein bisschen regnen. So auch morgen. Dann gibt es eine Tiefsttemperatur von 18 Grad. Es kühlt also Bier ein bisschen ab. Momentan aber auf dem Dreifachwetterdach haben wir noch 30 Grad.
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0: Mit dem ist jetzt der Punkt 5. Die Stosszeit auf Dreifach hat jetzt angefangen. Die Amelia und ich, Carina, wir sind bis um 7 Uhr für dich da. Mit guten Vibes, guter Musik, wie z.B. Boy on a Leash von Patriarchy.

0: Brutal von der Tatiana Chain ist das gerade da im Dreifachen der Stosszeit. Wir kommen zu Banger Musik, nämlich zu unserem besten Stück vom heutigen Tag.
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0: Music Explosion! Und für das gehen wir nach Deutschland, nämlich zu der Clary Berry mit dem Song Alex Consani. Das ist die siebte Single von ihr und sie hat 2024 die erste Single Motherlord dropped. Bis zum Lied Jeremy hat sie ein Label gehabt. Ab dem Song Jeremy ist sie dann aber Independent Artist geworden. Anfangs für ihre Karriere hat sie noch Lieder gemacht, die richtig so Hyperpop gehen. Anhand von den Liedern erkennt man aber den Wechsel dann vom Hyperpop Richtung Rap und Trap. Und sie ist sogar auf dem Line-Up vom Splash Festival 2026. Auffällig bei diesem Track, Alex Consani, ist, dass sie sich am Moneyboy und seiner Glow-Up Dinero-Gang inspiriert. Das hört man am Flow und an den Ad-Libs. Clary Berry bringt den Moneyboy-Vibe von 2016 ins grosse 2026. Aber fertig geredet, wir gehen jetzt innen in den Song. Da. Clary Berry mit dem Song Alex Consani, das beste Stück vom heutigen Tag hier auf Dreifach.

0: Ave Napoli von Kitty Palmer war es gerade. In eine richtige cozy Vibes hier im Dreifach in der Stosszeit. Und das ist also ein typischer 80er-Song, der einfach so einen langsamen Fade-Out hat. Einfach nice Vibes an dem heissen, sonnigen Freitagabend.
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0: Ich war gestern am See am Abend und ich habe das Gefühl, im Moment sind natürlich ganz viele Leute immer am See und überall. Und dann habe ich mal so geschaut und gedacht, ein Schwan ist eigentlich schon ein mega schönes Tier. Oder findest du nicht? Fühlst du nicht so Schwäne?
2: Oh, ich finde Schwäne einfach generell so unsympathisch.
0: Ja, sie sind schon unsympathisch, aber sie sind mega schön.
2: Ich finde, ihren Charakter macht es halt ein bisschen hässlich.
0: Wie so ein Mensch einfach am Judgen. Ja, der Charakter macht es hässlich.
2: Ich finde es auch so doof. Also weißt du, so, das ist auch böse zu sagen, ein doofes Tier. Ja. Aber sie sind so unsympathisch.
0: Okay, easy, voll easy, voll easy. Aber dann hat mein Kollege gesagt, weil der Schwan war allein unterwegs. Ja. Und ich war so, ich sehe aber irgendwie auch selten einen Schwan wirklich so ganz allein. Meistens ist irgendwo in der Nähe doch auch noch jemand anders. Dann hat mein Kollege gesagt, ja, die bleiben das Leben lang mit dem gleichen Partner zusammen und wenn der stirbt, sind die mega traurig. Und dann bin ich so, stimmt das?
2: Das ist doch allgemein bei Vögeln.
0: Ja, das weiss ich nicht. Aber auf jeden Fall ist es so, dass Schwäne, die gelten ja als Symbol für Liebe und Partnerschaft, oder? Doch, kennst du nicht das Bild, wenn so zwei Schwäne so das Herz liegen?
2: Doch.
0: Und es ist so, dass die wirklich mehrere Jahre mit dem gleichen Partner zusammenbleiben und auch um den Nachwuchs sich so kümmern. Ja. Aber wenn einer von beiden stirbt...
2: Dann gibt es keinen neuen.
0: Doch.
2: Ach so.
0: Es ist aber doch so romantisch, wie alle denken. Also sie bleiben das Leben lang zusammen mit denen, das stimmt. Aber wenn jetzt der eine stirbt, dann sind die nicht... Der lässt vom Leben depressed und traurig, sondern dann holen die sich halt irgendeinen neuen.
2: Ja, auch fair. Komm.
0: Ja. Und jetzt noch ein kurzer Side-Fact. Was denkst du, wie viele Federn hat ein Schwan?
2: Viel. 500.
0: Amelia, 500 ist nicht viel.
2: Keine Ahnung. 1000.
0: Ein Schwan hat 25'000 Federn. Aber ja, bleib du mit deinen 500. Schön, hast du mitgemacht.
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1: Accents von Chillionaires ist das gewesen, da in der Stosszeit auf dreifach. 5:35 ist es Zeit, dass ich Carina dich kurz informiere mit den Nachrichten.
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1: Wegen der lang anhaltenden Trockenheit sind die Wasserpegel von der Luzerner See und Flüsse momentan sehr tief. Der Vierwaldstätter See liegt deutlich unter dem normalen Wasserstand, was unter anderem die Schifffahrt erschwert. Trotz der Hitze und dem wenigen Wasser ist die Wasserqualität in den kontrollierten Badegewässern gut bis auszeichnet. Für Fische und andere Wasserlebewesen könnte das warme Wasser und der tiefe Sauerstoffgehalt aber problematisch werden. Die Behörden beobachten die Situation weiterhin und hoffen auf längere anhaltende Regentage. Die Zentralschweiz erlebt momentan grosse Hitze und Trockenheit und heftige Gewitter. Wegen der hohen Waldbrandgefahr gelten in mehreren Kantonen weiterhin Feuerverbot im Wald und in Waldnähe. Auch die Landwirtschaft leidet unter den austrockneten Böden, tiefen Wasserständen und möglichen Ernteausfällen. Gleichzeitig haben Starkregen, Hagel und umgekehrte Bäume zu zahlreichen Einsätzen von Feuerwehr und Polizei geführt. Die Bevölkerung soll vorsichtig mit Feuer umgehen, genug trinken und die offiziellen Wetterwarnungen beachten. Der Japankäfer breitet sich in der Schweiz aus und bedroht jetzt auch die Zentralschweiz. Er frisst über 400 Pflanzenarten und kann vor allem in der Landwirtschaft, im Gartenbau und in der Natur grosse Schäden verursachen. Im Kanton Luzern gelten im betroffenen Gebiet verschiedene Massnahmen, z.B. Einschränkungen beim Transport von Erdpflanzen und Grüngut. Rasen und Grünflächen dürfen teilweise nicht bewässert werden, weil feuchte Böden ideal für die Eiablagen des Käfers sind. Wer einen verdächtigen Käfer entdeckt, soll ihn fotografieren, wenn möglich einfangen und den kantonalen Pflanzenschutzdienst informieren.
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1: Und wir schauen noch schnell ins Wetter rein. Heute sind ja wieder Höchsttemperaturen bei 34 Grad gewesen, also sehr heiß, und in den nächsten Tagen wird es auch wieder sehr heiß. Nur morgen am Samstag kühlt es ein bisschen ab auf etwa 28 Grad. Sonst haben wir wirklich immer Temperaturen von über 30 Grad. Die ganze Sonne und ein bisschen Regen vielleicht heute Abend angesagt. Sonst bleibt es trocken über das Wochenende. Momentan auf dem Dreifach-Wetterdach haben wir 30 Grad.
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1: Jetzt ist der gerade Punkt 17:30. Eine halbe Stunde sind Amelia und ich, Carina, schon für dich da. Und wir sind dann noch weitere eineinhalb Stunden bis am 7.

0: Staub von Sirena ist das gewesen, der Stosszeit auf dreifach. Es ist der 31. Juli, das heisst, morgen ist der 1. August. Wir feiern unsere geliebte Schweiz. Und passend zu dem hat natürlich die Amelia für mich, die Carina, ein Quiz gemacht, damit ich perfekt vorbereitet bin für den 4. morgen.
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2: Carina, heute teste ich dein Wissen über den 1. August. Bist du ready?
0: Ich bin sowas von ready.
2: Also, ein Dokument steht im Mittelpunkt des Nationalviertels. Welches Dokument ist das aber?
0: Mhm.
2: Weißt du das schon oder soll ich Optionen geben?
0: Keine Ahnung, muss man Optionen geben.
2: Okay, Option A, die Bundesverfassung. Option B, der Rütlischwur. Option C, der Bundesbrief.
0: Option A, Bundesverfassung.
2: Es ist Option C. Am 1. August wird an den Bundesbrief von 1291 erinnert. Mit dem haben sich die ersten drei Urkantone zusammengeschlossen. Aber welches sind die ersten drei Urkantone?
0: Uri, Schweiz und Unterwalden.
2: Das ist korrekt. Yeah. Uri, Schweiz und Unterwalden. Sie haben sich 1291 gegenseitig Hilfe versprochen. Das Bündnis gilt heute als der Ursprung der Schweizer Eidgenossenschaft.
0: Mhm.
2: Beim 1. August geht es natürlich aber nicht nur um die Geschichte. Es gehören mittlerweile auch ganz viele Traditionen dazu. Darum, was grillieren die SchweizerInnen am 1. August besonders gern?
0: Servola.
2: Ja.
0: Amelia.
2: Natürlich Servola.
0: Ja, natürlich.
2: Nebst der Servola und der Schweizer Fähnli gehört noch etwas ganz Klassisches zum 1. August. Mit was laufen viele Kinder am Abend um?
0: Kinds.
2: Soll ich dir Optionen geben?
0: Ja, bitte.
2: Option A mit Wunderkerzen, was man übrigens nicht dürfte dieses Jahr.
0: Ja.
2: Option B Lampions, auch Grauzone dieses Jahr. Mm. Option C Fackeln, dürfen wir auch nicht dieses Jahr.
0: Bui, ich glaube, wir hatten so Lampions am Hiss.
2: Das ist richtig!
0: Yeah! Schweizer ist aufgewachsen.
2: Mit einem Lampion. In vielen Dörfern und Städten gehen Kinder am 1. August mit ihren Lampions auf die Strasse. Wir müssen zwar morgen nicht arbeiten, die Personen, die aber morgen müssten arbeiten, haben morgen frei. Carina, seit welchem Jahr ist der 1. August in der ganzen Schweiz ein offizieller arbeitsfreier Tag?
0: Also, da habe ich mal absolut gar keine Ahnung. Da muss man sowas von Optionen geben.
2: Option A. 1891, Option B 1994, Option C 1848.
0: Also 1800 hat doch noch gar niemand geschafft, darum 1994.
2: Bro, was ist jetzt das? Du hast recht, es ist 1994, aber nicht, weil es niemand geschafft hat.
0: Ja, also 1800, was erzählst du mir da? Da hast du doch sicher noch nicht irgendwie darüber geredet, einen Tag frei mal bekommen, irgendwann in deiner ganzen Karriere.
2: Sicher.
0: Nein, darum ist es logisch, 1994.
2: Aber nicht, weil sie nicht geschafft haben.
0: Doch, doch, darum.
2: Der 1. August feiert man zwar schon seit 1891,
0: ja.
2: Aber erst seit 1994 ist er in der ganzen Schweiz ein offizieller arbeitsfreier Viertag. Mhm. Und jetzt die allerletzte Frage. Wie heisst die Schweizer Nationalhymne?
0: Irgendwas mit Morgengrauen.
2: Sagt der
0: Option, kommt im Morgengrauen her? Oder? Ja, ja.
2: Option A, das Schweizer Morgenrot. Option B, ach, Schweizer Hymne. Option nein. C, Schweizer Psalm.
0: Ja, dann ist es eins. Morgen, irgendwas mit Morgen.
2: Das habe ich auch gedacht, auf das gehörst du ein. Aber nein, nein, es ist Schweizer Psalm.
0: Sicher nicht.
2: Ich muss aber sagen, du warst wirklich gar nicht schlecht gewesen.
0: Das habe ich auch nicht gedacht, dass ich so gut bin. Aber noch schnell etwas zu der Schweizer Hymne. Ich finde das immer ultra, ultra peinlich, wenn man an der WM, an irgendeiner WM für die Schweiz spielt und die Hymne nicht kann. Wenn die das singen am Anfang und die singen einfach nicht, das ist so peinlich. Du spielst für die Schweiz und kannst die Hymne nicht. Das müsste verboten sein.
2: Das finde ich jetzt nicht so schlimm.
0: Amelia!
2: Jedem seine.
0: Ich finde das ganz schlimm. Darum bis morgen nehmen wir die Hymne, dass wir morgen alle zusammen die Schweizer Hymne am 1. August singen können.
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0: Down the Drain von A-Cloud Sky war das, gewesen, der Schlusszeit auf dreifach. Es ist 5:53. Damit du natürlich top informiert bist, gibt es jetzt Nachrichten von mir, Carina, für dich.
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0: Wegen der lang anhaltenden Trockenheit sind die Wasserpegel der Luzerner Seen und Flüsse momentan sehr tief. Der Vierwaldstätter See liegt deutlich unter dem normalen Wasserstand, was unter anderem die Schifffahrt erschwert. Trotz der Hitze und dem wenigen Wasser ist die Wasserqualität in den kontrollierten Badegewässern gut bis auszeichnend. Für Fische und andere Wasserlebewesen können das warme Wasser und der tiefe Sauerstoffgehalt aber problematisch werden. Die Behörden beobachten die Situation weiterhin und hoffen auf länger anhaltenden Regen. Die Zentralschweiz erlebt momentan grosse Hitze, Trockenheit und heftige Gewitter. Wegen der hohen Waldbrandgefahr gelten in mehreren Kantonen weiterhin Feuerverbot im Wald und in Waldnähe. Auch die Landwirtschaft leidet unter den austrockneten Böden, tiefen Wasserständen und möglichen Ernteausfällen. Gleichzeitig haben starke

0: wegen Hagel und umgekehrte Bäume zu zahlreichen Einsätzen von Feuerwehr und Polizei geführt. Die Bevölkerung soll vorsichtig mit Feuer umgehen, genug trinken und die offiziellen Wetterwarnungen beachten. Der Japankäfer breitet sich in der Schweiz aus und bedroht jetzt auch die Zentralschweiz. Er frisst über 400 Pflanzen, Arten und kann vor allem in der Landwirtschaft, im Gartenbau und in der Natur grosse Schäden verursachen. Im Kanton Luzern gelten im betroffenen Gebiet verschiedene Massnahmen, z.B. Einschränkungen beim Transport von Erde, Pflanzen und Grüngut. Rasen- und Grünflächen dürfen teilweise nicht bewässert werden, weil feuchte Böden ideal für die Eiablagen des Käfers sind. Wer einen verdächtigen Käfer entdeckt, soll ihn fotografieren, wenn möglich einfangen und den kantonalen Pflanzenschutzdienst informieren.
1: Ausfallmeldung zur S7 nach Luzern.
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0: Amelia, kannst du uns etwas dazu sagen, wie das Wetter wird in den nächsten Tagen?
3: In den nächsten Tagen wird es sonnig, das aber auch regnerisch. Heute sollte es nicht mehr regnen. Gestern hat es noch geheißen, heute kommt es zu regnen. Heute auch noch, aber jetzt kommt es doch nicht regnen. Morgen dafür mit einer Höchsttemperatur von 28 Grad kühlt es also auch ein bisschen ab. Die nächsten Tage sind sonnig bewölkt und regnerisch. Wirklich alles zusammen, momentan auf dem Dreifachwetterdach 30 Grad.
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0: Punkt 6 ist es jetzt. Noch genau eine Stunde sind Amelia und ich, Carina, für dich da am Mikrofon. Gute Vibes begleiten dich durch deinen Feierabend an dem Freitag, 31. Juli 2026. Es ist Yoga Pants mit Knock Monster. Der nächste Song featuring Rob Apollo.

0: 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Und auch unsere Sendung, um so ein entspannter in den Feierabend reinzukommen. Jeden Tag von 5 bis 7 auf Radio Dreifach.
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2: In der letzten Stosszeit hat Luna von ihrer grossen Sidequest erzählt. Sie ist nämlich mit ihrer Kollegin 3 Tage auf Uri in die Berge. Sie hat ihre Sidequest aber noch etwas beschmückt, nämlich hat sie während diesen Tagen einen Handy-Detox gemacht und das Handy abgestellt.
3: So, wir sind im Hütchen angekommen. Instagram ist gelöscht, WhatsApp ist gelöscht. Ich muss sagen, ich habe schnell in meiner Familie geschrieben, dass ich in 2 Tagen erreichbar bin. Weil ich glaube, das würde ich durchdrehen. Ja, aber irgendwie fühle ich mich gut. Ich freue mich mega fest auf das. Und ich muss auch dazu sagen, dass ich immer wieder mal Pause mache. Also ich habe immer wieder mal kein Social Media, Instagram, TikTok. TikTok habe ich eh nicht jetzt. Heisst, ich habe jetzt einfach Instagram gelöscht. Und ich freue mich jetzt mega, einfach 2 Tage nicht von diesen Einfluss geprägt zu sein. Und einfach in der Natur sein und Feuer. Wir haben hier einen Hotpot. Wir haben den angezündet jetzt. Und nachher geht es ins Wasser.
2: Somit sind alle Sachen gemacht, die sie angekommen sind. In Hotpot in der Ferien zu gehen, auch ein absoluter Traum. Aber um dort oben anzukommen, muss man ja auch zuerst aufwandern. Dort hat uns Luna auch mitgenommen. So wie auch. Zugfahrt dorthin und auch auf die ganze Reise auch sonst.
0: Wenn du jetzt wissen willst, wie fest Luna beim Auflaufen gestorben ist und wie sie runter und wie es einfach war, dann kannst du jetzt die ganze Sendung auf dreifach.ch und der Stosszeit nachhören.
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0: 7 von der Jasmine war das hier im Dreifach. Nicht im Dreifach. Auf Dreifach, in der Schlusszeit. Passiert mir natürlich immer, weil ich ja normalerweise Dreifach mit der Amelia am Freitagmorgen mache. Aber jetzt machen Amelia und ich die Schlusszeit an. Noch eine halbe Stunde bis um 7 Uhr. Jetzt ist 6:35. Das heisst Zeit für die Nachrichten.
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0: Wegen der lang anhaltenden Trockenheit sind die Wasserpegel der Luzerner See und Flüsse momentan sehr tief. Der Vierwaldstätter See liegt deutlich unter dem normalen Wasserstand, was unter anderem die Schifffahrt erschwert. Trotz der Hitze und dem wenigen Wasser ist die Wasserqualität in den kontrollierten Badegewässern gut bis ausgezeichnet. Die Zentralschweiz erlebt momentan grosse Hitze, Trockenheit und heftige Gewitter. Wegen der hohen Waldbrandgefahr gelten in den mehreren Kantonen weiterhin Feuerverbote im Wald und in Waldnähe. Auch die Landwirtschaft leidet unter den ausgetrockneten Böden, tiefen Wasserständen und möglichen Ernteausfällen. Der Japankäfer verbreitet sich in der Schweiz aus und bedroht jetzt auch die Zentralschweiz. Er frisst über 400 Pflanzenarten und kann vor allem in der Landwirtschaft, im Gartenbau und in der Natur grosse Schäden verursachen. Im Kanton Luzern gelten im betroffenen Gebiet verschiedene Massnahmen, z.B. Einschränkungen beim Transport von Erdenpflanzen und Grüngut.
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2: Ausfallmeldung zur S7 nach Luzern.
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0: Und wir schauen noch schnell ins Wetter rein. Heute könnte es noch ein bisschen gewittern kommen, gehen regnen am Abend. Höchsttemperaturen sind bei 34 Grad, tiefst bei 20 Grad. Morgen am Samstag kühlt es ein bisschen ab, wir sind bei 28 Grad. Und es sollte aber eigentlich das ganze Wochenende lang trocken bleiben. Momentan auf dem Dreifachwetterdach haben wir 31 Grad.
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0: Noch eine halbe Stunde lang gibt es da Good Vibes mit Amelia und mir, der Carina. Bis dann aber auch gute Musik natürlich auf unserer Playlist. Lisa mit Favelas ist das. Nice Vibes, schön, lass es zu.

0: Morgen ist 1. August und somit, wir dürfen ja jetzt nicht Feuerwerk abladen in der Schweiz wegen dem Brandverbot, aber es gibt dann gleich immer Leute, die Feuerwerk ablösen, da bin ich mir ziemlich sicher. Und ich als Hundebesitzerin und auch Katzenbesitzerin weiss, dass es unglaublich Stress immer ist für die Tiere. Darum, wenn jetzt du da zulässt und einen Hund daheim hast, vielleicht kann ich dir ein, zwei Tipps mitgeben, die deinem Hund helfen könnten.
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0: Und Hunde haben vor allem auch so Angst vor diesen ganzen Feuerwerken, weil die viel besser hören als wir. Also die haben viel mehr höhere Frequenzen und leisere Töne, die so wahrnehmen können. Und so ein Feuerwerk, das knallt eben mit über 150 Dezibel. Das ist unglaublich laut. Weil im Club zum Beispiel darfst du nicht lauter als 100 Dezibel Musik hören. Und ich finde es im Club schon wirklich genug laut. Aber 150, das ist dann wirklich sehr, sehr laut. Und man darf kein Feuerwerk ablassen wegen der Trockenheit. Darum natürlich, wegen der ganzen die Hitze macht ja alles unglaublich trocken, haben wir vorhin im Wetter auch schon gehört. Aber was kannst du eigentlich machen, wenn dein Hund jetzt trotzdem mega, mega Angst hat? Es gibt anscheinend so einen Trick, und zwar heissen die Taiko-Trummeln. Vermutlich ist es jetzt spät, die noch zu bestellen, aber das hat so eine Verhaltensbiologin namens Stefanie Riemer hat das mal gesagt, dass die japanischen Taiko-Trummeln haben so unglaublich tiefe Schläge, wenn du da drauf schlägst, dass sie die ganzen Feuerwerke so gut überdecken, dass der Hund die eigentlich gar nicht mehr hört und dann, ja, eigentlich auch gar nicht mehr Angst hat. Nennt sich auch Sound Masking. Aber wenn du jetzt nicht so eine Trommel die Ei hast, weil ich das zum Beispiel nicht, dann schau einfach, dass dein Hund vielleicht in irgendeinem dunklen Ort ist, eine Höhle hat, Rollläden runter, Vorhänge zu, Decke und Box, alles und unbedingt natürlich trösten und Nähe geben, aber auf keinen Fall rausgehen und irgendwie mit ihm laufen, wenn er dann das Feuerwerk sowieso noch besser hört. Aber ja, wir hoffen natürlich, dass da nicht zu viel Feuerwerk aufgeht, gerade wegen der ganzen Trockenheit und dass es deinem Hund oder deinem Haustier morgen trotzdem sehr gut geht.
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0: Press Eject Feed Grand Theft von Cadence Weapon ist es gerade. Wir gehen nochmal in Banger Musik rein, bevor dann Amelia und ich gerade noch in 10 Minuten Tschüss sagen. Nämlich ins Album der Woche.
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0: Unser Album der Woche heisst Lila und ist von Mohamed Bourouissa. Er ist Musiker und Fotograf von Paris. Geboren und aufgewachsen ist er aber in Algerien. Das Album Lila ist sein Solo-Debüt und damit will er über die Wichtigkeit von Beziehungen aufmerksam machen. Fun Fact: Jeder Song auf dem Album ist nach einer Person benannt, an die er gedacht hat beim Composen von den verschiedenen Tracks. Er macht aber schon länger Musik. Seit 2009 kollabiert er nämlich mit diversen Artists wie zum Beispiel Sina XS, MC Chronic und Nardine. Und das Album Lila, das bewegt sich sehr in der experimentale Szene. Hören wir da schon so ein bisschen im Hintergrund die schwerelosen Synthesizer und einfach sehr prägtes Autotune. Und wenn ich jetzt Songs höre, dann fühle ich mich so, als wäre ich irgendwie in einer Lobby von einem Thriller-Videogame und starte schon gleich in mein Abenteuer rein. Und den Vibe, den wollte ich natürlich dir jetzt auch auf deine Ohren geben, damit du ein bisschen weißt, was ich meine. Wir hören rein Mohamed Bourouissa mit dem Song A.B.

0: Surrender von Rapallo ist das gsi. Als letzter Song da der Stosszeit, bevor aber Amelia und ich Carina uns verabschiedet, gibt es natürlich nochmal die News für dich auf deine Ohren.
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0: Wegen der lang anhaltenden Trockenheit sind die Wasserpegel der Luzerner See und Flüsse momentan sehr tief. Der Vierwaldstätter See liegt deutlich unter dem normalen Wasserstand, was unter anderem die Schifffahrt erschwert. Trotz der Hitze und dem ewigen Wasser, trotz der Hitze und dem wenigen Wasser, ist die Wasserqualität in den kontrollierten Badegewässern gut bis auszeichnet. Die Zentralschweiz erlebt momentan grosse Hitze, Trockenheit und heftige Gewitter. Wegen der hohen Waldbrandgefahr gelten in mehreren Kantonen weiterhin Feuerverbot im Wald und in Waldnähe. Auch die Landwirtschaft leidet unter den austrockneten Böden, tiefen Wasserständen und möglichen Ernteausfällen. Der Japankäfer breitet sich in der Schweiz aus und bedroht jetzt auch die Zentralschweiz. Er frisst über 400 Pflanzenarten und kann vor allem in der Landwirtschaft, im Gartenbau und in der Natur grosse Schäden verursachen. Im Kanton Luzern gelten im betroffenen Gebiet verschiedene Massnahmen, z.B. Einschränkungen beim Transport von Erde, Pflanzen und Grüngut. Rasen- und Grünflächen dürfen teilweise nicht bewässert werden, weil feuchte Böden ideal für die Eiablage des Käfers sind. Wer einen verdächtigen Käfer entdeckt, soll ihn fotografieren, wenn möglich einfangen.

0: gegangen und den kantonalen Pflanzenschutzdienst informieren.
1: Ausfallmeldung zur S7 nach Luzern.
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0: Und top aktuelle News findest du jetzt auch von der Amelia. Was gibt es Wetter in den nächsten Tagen? Date, gib ein Update.
3: Komm, Date?
0: Date das ab, kann ich sagen, es gibt keinen Sinn, glaube ich. Gib ein Update.
3: Ja, also, die nächsten Tage wird es ein bisschen kühler. Heute haben wir eine Höchsttemperatur von 33 Grad gehabt, morgen eine von 28 Grad, eine Tiefsttemperatur von 19 Grad erwartet uns. Morgen wird es den ganzen Tag sonnig sein und gegen oben und in der Nacht kommt es ein bisschen regnen. Momentan aber auf dem Dreifachwetterdach 29 Grad.
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0: Und fertig für heute heisst es auch für Amelia und für mich, Carina. Wir haben dich jetzt 2 Stunden durch die Stosszeit begleitet. Verabschiedet uns jetzt aber, wünschen einen wunderschönen Abend und morgen einen guten 1. August. Sagst tschüss bitte.
3: Ciao.

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